eine Band live erleben können oder dürfen. Ja, ich habe hier rausgesucht, I Want a New Truck ist zwar ein relativ bekannter Song, aber ist einfach herrlich, wie Mario Cipollina da hinten am Bass groovt und einfach eine tolle Nummer mit Trucks. Meint der gute Hui natürlich nicht irgendwelches Dreckszeug, sondern die Liebe. Zweite Nummer dann kommt von Roger McQueen, auch ganz toller Musiker. Kennt ihr bestimmt von den Birds, beziehungsweise mit seinen Thunderbirds. Hier der schöne Song Dixie Highway. Letzte Nummer dann im ersten Set ist auch schon etwas betagt. Roger Chapman mit seiner Band Family. Ja, Family hieß seine erste Band. 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

So, liebe Freunde, weiter im Programm mit feinster Musi. Erste Nummer kommt mal wieder von Steely Dan, eine Band, die ich unheimlich liebe. Hier ein Song ihrer letzten Live-Scheibe, die hieß Northeast Corridor. Leider, bereits ohne den grandiosen Walter Becker, aber natürlich trotzdem eine unfassbar fantastische Platte, die in keiner Sammlung fehlen sollte. Hier der Song Hey 19. Zweite Nummer, dann wird's gitarristisch etwas heftig. Craig Ho mit seiner Nummer Extraction von gleichnamiger CD. Letzte Nummer kommt dann von ebenfalls einer fantastischen Band, wo man eigentlich aufspringen muss und tanzen muss. Tower of Power, Startime.

So, liebe Freunde, im dritten Set lasse ich mal wieder die Damen musizieren. Das ist ja in meinen Sendungen mittlerweile Usus. Darauf trinken wir dann einen Uso. Erste Nummer, die großartige Susan Detachy. Das Lied heißt Voodoo Woman. Zweite Nummer, dann kommt mal wieder von Sade. Tolle Sängerin, tolle Frau. Ich habe hier mal eiskalt ihre bekannteste Nummer wohl rausgesucht, Smooth Operator. Einfach ein tolles Lied, was man immer wieder mal gern hört. Bei Sade denke ich auch immer wieder an ihren grandiosen Bassisten Paul Denman. Man stelle sich mal diesen Song vor, ohne Bass. Es wäre unvorstellbar. Letzte Nummer dann in dieser Runde kommt von Wellstar and the Blues Rockettes, Weather Blues.

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So, da bin ich wieder und es geht zu männlichen musizierenden Kollegen. Erste Band kommt aus Dänemark, das ist der Sorbjørn Rissager and the Black Tornado. Ganz, ganz feine Band, eine fantastische Liveband, wenn ihr euch die mal irgendwie live reinziehen könnt. Bitte unbedingt wahrnehmen. Der Song heißt Dreamland. Zweite Nummer ist dann ein fantastischer, schöner, langsamer Blues von William Clark. Blues is Killing Me, bekannte Bluesnummer eigentlich. Dritte Nummer dann in diesem Set gehen wir mal ein ganzes Stück zurück und zwar 1969 die Rolling Stones live im Madison Square Garden, Midnight Rambler.

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Im nächsten Set wird es tatsächlich mal etwas filigran. Hier sind tatsächlich drei Solisten am Start. Erste Nummer kommt von Meister Jeff Berlin, ein fantastischer Bassist hier, von einer Nummer von seiner Scheibe Taking Notes. Jeff Berlin kennen vielleicht einige von euch, er hat ja auch mal bei Frank Zappa mitgespielt. Hier ist eine Version von dem Eric Clapton Song Tears in Heaven, wunderschön phrasiert und gespielt auf dem Bass, Wahnsinn. Zweite Nummer ist dann kein geringerer als Alan Holdsworth. Blues for Tony, auch eine tolle Scheibe. Hier am Bass übrigens der unheimlich fantastische Jimmy Haslip. Letzte Nummer kommt dann von einem auch bereits verstorbenen Kollegen. Das ist der Paco de Lucia. Zyrup heißt die Nummer. Viel Spaß, liebe Leute.

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So, liebe Freunde, wir sind leider fast am Ende meiner heutigen Sendung. Es bleibt aber noch Zeit für einen letzten Dreierblock. Dieser Block ist mal stilistisch bisschen Mischmasch. Übrigens heißt auf Englisch Mischmasch auch Mischmasch, damit das mal klar ist. Erste Band, Atomic Rooster, tolle Band aus den 70ern, hier in der Besetzung mit dem fantastischen Chris Follow am Mikrofon. All Across the Country heißt das Lied. Zweite Nummer dann mal wieder die Allman Brothers. Sie spielen hier einen uralten Song der Rolling Stones, Heart of Stone. Ganz klasse gemacht, klasse arrangiert, klasse gespielt. Wahnsinn. Tatsächlich letzter Song für heute kommt dann von Robin Ford and the Blue Line, eine Live-Aufnahme, tolle Live-CD übrigens, live in San Francisco. Talk to Your Daughter, hier mit Roscoe Beck am Bass, der auch ein sehr schönes Solo hier spielt und dem großartigen Tom Brechstein am Schlagzeug. Ja, Freunde, das war's dann für heute. Wir hören uns dann hoffentlich in einer Woche wieder. Genießt das schöne Wetter draußen und genießt die Eröffnung der Biergärten. Tschüss, sagt euer Andreas aus Leipzig.

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1: Hallo, weiter geht es jetzt mit meiner neuen Sendung von Uwes Blues und Rockkneipe. Für euch habe ich heute Abend unter anderem mit dabei Mick Clark, Herbert Samlin, ZZ Top, Dana Fuchs und Matt O'Ree mit den Gitarristen und Sänger Little Bobby geht es heute Abend los. Der Blues-Künstler aus dem US-Bundesstaat Minnesota, der noch nebenbei eine hervorragende Grillgaststätte betreibt, hat im Jahr 2023 das Album That Killer Be King aufgenommen. Ihr hört aus diesem tollen Album den Titel Wheat Blues. Eine britische Bluesband werdet ihr als zweite Band hören. Diese Band heißt The Pretty Kings. Diese Band hat sich im Jahr 1963 schon gegründet. Diese Band bestand bis 2018. Die haben das Album Bare as Bone aufgenommen. Ihr werdet daraus den Titel Can't Be Satisfied hören. Das ist ein Klassiker. Der Blues-Superstar aus Kanada, Colin James, wird die erste Runde beenden. Colin ist schon seit Anfang der 1980er Jahre aktiv. 1988 hat er sein Debütalbum aufgenommen. Mittlerweile sind es schon 21 geworden. 2016 hat Colin James das Album Blue Highway aufgenommen. Ihr hört daraus den Titel Going Away. Ich wünsche euch heute Abend richtig viel Spaß beim Zuhören.

mit den Rock'n'Roll-Hit Jailhouse Rock geht es jetzt weiter, natürlich von Elvis Presley. Danach werdet ihr Mike Clark hören. Das ist ein toller Sänger und Gitarrist, der in den 70er Jahren mit der Band Killing Floor unterwegs war. Er begleitete unter anderem Howlin' Wolf und Freddie King. Seit Anfang der 1980er ist er solo unterwegs oder mit einer passenden Band. Mike hat im Jahr 2023 das Album House of Cards aufgenommen. Ihr hört daraus den Titel Night School. Emma Wilson, das ist die dritte Künstlerin in dieser Runde. Die britische Sängerin hat ihr Debütalbum 2022 auf den Markt gebracht. 2023 hat Emma das Album Memphis Calling aufgenommen. Ihr hört daraus den Titel Hoochie Coochie Mama.

richtig tollen Südstaaten-Blues, nämlich aus dem US-Bundesstaat Louisiana, habe ich jetzt für euch. Ted Benoit ist der tolle Sänger und Gitarrist und Produzent. Im Jahr 2024 hat er den Titel Bayou Man aufgenommen. Der Titel ist aus dem Album I Hear Thunder. Diesen Titel werdet ihr hören. Royal Southern Brotherhood, das ist die zweite Band in dieser Runde. Diese Band wurde im Jahr 2012 von Mike Sido, von Devin Allman und von Kyrill Neville gegründet. Im Jahr 2015 haben die Jungs das Album Don't Look Back aufgenommen. Ihr hört den Titel Hard Blues. Jesus on a Tortilla, das ist eine hervorragende italienische Band, die sich den klassischen Chicago Blues verpflichtet fühlt. Diese Band hat den Titel I'm Leaving You aufgenommen. Der Titel ist aus dem Album Tonight is Night.

Eine weitere texanische Bluesgranate habe ich jetzt für euch. Das ist Smoking Joe Kubek, der leider schon im Jahr 2015 verstorben ist. Er war mit so tollen Leuten wie Freddie King, B.B. King oder Stevie Ray Vaughan auf der Bühne. Ihr hört aus seinem Album Blood Brother den Titel Don't Lose My Number. Herbert Sumlin ist die Nummer 2. Von Herbert hört ihr den Titel Can't Say No, der ist aus dem Album New York 195. Eine Hardrock-Band wird diese Runde beenden. Diese Band kommt aus Texas. Diese Band wurde im Jahr 1982 gegründet. Leider haben sich die Jungs im 1987 wieder aufgelöst. 2012 gab es dann eine Wiederbelebung dieser hervorragenden Band. Die haben dann auch eine ganz tolle Blues-Scheibe aufgenommen. Ihr hört den Titel Lonely.

Ich habe jetzt für euch die Sängerin und Pianistin Carol Fran und ihren Ehemann Clarence Hollimon. Diese Band oder dieses Duo besteht seit 1982. Im Jahr 2017 haben die beiden das Album It's About Time aufgenommen. Ihr werdet daraus den Titel The Way I Use It To Be hören. Ein Unplugged-Album hat die Band Silly aufgenommen. Ihr werdet aus diesem tollen Album den Titel Hurensöhne hören. Pat Lemle ist die Nummer 3 in dieser Runde. Der Schweizer Gitarrist und Sänger hat in diesem Jahr das Album Born with the Blues aufgenommen. Ihr hört den Titel Dead Man's Blues.

Der nächste Titel kommt von der Band ZZ Top. Ihr hört den legendären Titel Blue Jean Blues. Der ist natürlich aus dem Album Fandango aus dem Jahr 1975. Parker Barrow werdet ihr danach hören. Ein ganz tolles Duo ist das. Megan Kane, das ist die Sängerin, und Dylan Turner, der Drummer dieser hervorragenden Southern Rock Band. Diese Band hat im Jahr 2024 das Album Parker Barrow aufgenommen. Ihr hört den Titel Count Your Dollars. David Shelley werdet ihr als dritte Band hören mit seiner Band Bluestone. Diese Band hat den Titel Living with the Blues für euch. Der ist im Jahr 2011 aufgenommen worden.

Mit dem Klassiker Rock Me von der Steve Miller Band geht es jetzt weiter. Der Titel ist aus dem Jahr 1976. Das Album heißt Fly Like an Angel. Weiter geht es dann mit der Smoky Rivers and the Midnight Circuit Band. Die Jungs haben in diesem Jahr das Album Smoking Rivers aufgenommen. Ihr hört den Titel Why Don't You Leave Me Alone. Dana Fuchs ist die dritte Sängerin in dieser Runde, diese ganz tolle Sängerin aus dem US-Bundesstaat Minnesota, hat im Jahr 2022 den Titel Blue Mist Road aufgenommen. Dieser Titel ist aus dem Album Borrowed Time.

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Zwei Damen habe ich jetzt für euch. Die erste Dame ist Elena Miles aus ihrem 1992er Album Rocking Horse. Hört ihr den Titel Make Me Happy. Die zweite Dame ist dann Sari Shaw aus ihrem 2020er Album Live in Europe. Hört ihr den Live-Mitschnitt Demolition Man. Peter Storm, das ist eine portugiesische Viermann-Band, 1A Blues aus Portugal, wie gesagt. Ihr hört den Titel I Feel Like Breaking Up Somebody's Home. Der ist aus dem Album Second aus dem Jahr 2023.

Zwei tolle Titel habe ich jetzt noch für euch. Das war sie dann also auch schon, meine neue Sendung von Uwes Blues und Rockkneipe. Ich hoffe, dass ich die richtige Musik für euch wieder rausgesucht habe. Ich hoffe, dass wir uns dann am nächsten Montag wiederhören werden zur neuen Sendung. Bis dahin wünsche ich euch noch eine richtig tolle, bluesige Woche. Matt O'Ree werdet ihr jetzt hören. Matt O'Ree arbeitet auch hin und wieder mit Bon Jovi zusammen. Er hat im Jahr 1994 seine eigene Band gegründet. Im Jahr 2005 hat er das Album Shelf live aufgenommen. Ihr hört den Titel Think About That daraus. Cat Stevens. Diesen tollen Sänger habe ich auch schon lange nicht mehr gehört aus seinem Album Teaser and the Firecat aus dem Jahr 1971 hört ihr den Titel Peace Train.

Ja, hallo liebe Blues-Freunde, willkommen zu einer weiteren Ausgabe des Juke Joints hier auf Radio Blues und Rock Garage. Für die kommenden 2 Stunden dreht sich hier wieder alles um handgemachten Blues in seinen unterschiedlichsten Spielarten. Mein Name ist Volker und ich freue mich, dass ihr dabei seid. Im Verlauf dieser Sendung hört ihr dann unter anderem etwas von Dr. Nick and the Rollercoasters, von Bonnie B., von Jimmy Wilder and the Honky Tonk Gurus und auch etwas von Ali Neanders Blues Bang. Wir legen aber los mit Leo Hull and the Texas Blues Machine und dem Titel Talk to Me Baby. Leo Hull gilt als eine feste Größe des texanischen Blues-Szene und wird immer wieder mit dem Texas Roadhouse Blues in Verbindung gebracht. Der Texas Roadhouse Blues beschreibt Blues für große, laute Räume, also Tanzsäle, Bars, Honky-Tonks und eben auch Roadhouses. Danach haben wir dann etwas von Rocking Johnny Bergen. Der bringt uns seinen Titel Homework. Johnny Bergen wurde 1969 geboren und ist ein amerikanischer Blues-Gitarrist, der seit den 1990er Jahren aktiv ist. Er fing in Chicago an, spielte dort regelmäßig an der Westside und veröffentlicht seit 1997 seine Alben. Und abschließend tut dann diese erste Dreiergruppe Dr. Nick and the Rollercoasters mit dem Titel I Want a Woman. Hier ist jetzt aber erst einmal Leo Hull and the Texas Blues Machine mit Talk to Me Baby.

Die Thirsty Perch Blues Band aus Grand Rapids in Michigan hat sich seit ihrer Gründung im Jahr 2008 eine starke regionale Reputation erspielt und mit mehreren eigenen Alben, darunter Meet the Thirsty Perch Blues Band, ein Mix aus Rockin' Blues, Soul und Roots-Einflüssen präsentiert. Sie teilte die Bühne bereits mit Künstlern wie Kenny Wayne Shepherd, Anna Popovich und John Shaw Taylor. Und aus besagtem Album Meet the Thirsty Perch Blues Band hören wir dann gleich den Titel New Attitude. Danach kommt dann Smack Daddy House Rocking Blues mit dem Titel Walking Blues. Und abschließen wird dann dieses Triple die Band Cotton Blues mit Summer Twist. Ihr seid im Juke Joint hier auf Radio Blues und Rock Garage.

Die Gograal Blues Band war eine der ersten portugiesischen Gruppen, die Bluesrock komplett auf Englisch spielten und gehörte zu den wichtigsten Vertretern dieser Stilrichtung in Portugal in den 1970er und 1980er Jahren. Und von der Gograal Blues Band hören wir gleich Stray Dog. Dem schließt sich dann Bonnie B. mit seinem Titel Poor Boy Blues an. Bonnie B. ist 1974 in Kambodscha geboren und ist ein Cambodian Swiss Blues Musiker und meisterhafter Harmonikaspieler. Nach der Flucht seiner Familie vor dem Regime der Roten Khmer wuchs er in der Schweiz auf und entdeckte dort seine Liebe zum Blues. Er hat mehr als ein Dutzend Alben veröffentlicht, spielt weltweit hunderte Konzerte pro Jahr und hält Guinness-Weltrekorde in Sachen Mundharmonika-Spielen. Als drittes im Bunde habe ich dann hier die Band Delta Highway. Die bringen uns ihren Song Somebody's Gotta Go. Delta Highway ist eine Bluesband, deren Sound traditionelle Delta-Blues-Elemente mit modernen Einflüssen verbindet. Hier ist jetzt aber erst einmal die Gograal Bluesband mit Stray Dog.

Das war Delta Highway mit Somebody's Gotta Go. Wir kommen jetzt zu David Shelley and Bluestone und die bringen uns den Titel Living with the Blues. David Shelley ist ein US-amerikanischer Blues-Gitarrist, der den klassischen Chicago- und Texas-Blues-Stil mit modernen Einflüssen verbindet. Dem schließt sich dann Seth James an, von dem hören wir Honky Tonkin'. Und dann haben wir noch etwas von J.D. Simo zusammen mit Luther Dickinson. Die bringen den Titel Peaches. Luther Dickinson wurde 1973 in Memphis in Tennessee geboren, ist Gitarrist, Sänger und Produzent sowie Mitbegründer der North Mississippi All-Stars und war auch noch Gitarrist bei den Black Crowes. Sein Vater, Jim Dickinson, war ein berühmter Musiker und Produzent und zusammen mit J.D. Simo liefert Luther Dickinson hier mit dem Titel Peaches energiegeladenen Bluesrock, der moderne Technik und Tradition verbindet. Ihr seid im Juke Joint hier auf Radio Blues und Rock Garage.

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1: Die Band Aunt Kissy's Boys wurde benannt nach einer historischen Figur, nämlich Aunt Kissy, die im 19. Jahrhundert als eine der ersten afroamerikanischen Blues-Interpretinnen in den USA gilt. Und von Aunt Kissy's Boys hört ihr gleich Big Legged Woman. Dann habe ich etwas von Jim Wilder zusammen mit seinen Honky Tonk Gurus. Die bringen uns den Titel Texas Shuffle. Ja, Jim Wilder ist ein US-amerikanischer Gitarrist und war langjähriges Mitglied der Band The Band und ist bekannt für seine Mischung aus Amerikaner, Roots, Rock und Blues. Und dann kommen wir noch zur Band King of the World. Die bringen uns den Titel Run, Run, Run. Die Band ist eine niederländische Blues- und Rhythm and Blues Band, die 2012 gegründet wurde und sich schnell in der europäischen Roots-Szene etabliert hat. Hier sind aber zuerst einmal Aunt Kissy's Boys mit Big Legged Woman.

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Ja, das war etwas Bluesrock aus den Niederlanden von der Band King of the World. Wir machen jetzt hier weiter mit Lightning Red and Thunder Blues. Die bringen uns den Titel Bitter Man. Dann habe ich etwas von Billy Thorpe and the Aztecs für euch. Die bringen den Titel Time to Live. Und Billy Thorpe war ein australischer Rock- und Bluesmusiker, der in den 1960er und 1970er Jahren mit seiner Band The Aztecs zu den prägenden Acts der australischen Rockszene gehörte. Der Stil reichte von Rhythm and Blues über Hard Rock bis zu bluesrockigen Elementen. Und das Triple abschließen wird Mark Brown zusammen mit der Blues Crew und dem Titel All Along the Watchtower. Ja, der Song wurde ursprünglich von Bob Dylan geschrieben und 1967 auf seinem Album John Wesley Harding veröffentlicht. Und er wurde später durch Jimi Hendrix bekannt, dessen Version zu den einflussreichsten Interpretationen zählt. Ja, ihr seid im Juke Joint hier auf Radio Blues und Rock Garage.

0: So, die nächsten drei, das sind Sonny Moorman and the Dogs, Arlene Anders Blues Bang und Little Sonny. Von Sonny Moorman and the Dogs hören wir gleich Old Slow Blues. Moorman ist ein US-amerikanischer Blues-Gitarrist aus Ohio, der seit den 1970er Jahren aktiv ist und oft im Trio-Format auftritt und den klassischen Blues-Rock-Sound mit Einflüssen von, ja, zum Beispiel Rory Gallaghers, Goffed Mule oder den Allman Brothers verbindet. Seine Band spielt oft auf regionalen Festivals und eröffnete Shows für Johnny Winter. Dann kommt Arlene an das Blues Bang mit seinem oder mit dem Titel Something's Got a Hold on Me. Arlene Ander ist ein deutscher Gitarrist und vielseitiger Musiker, der mit seiner Formation Arlene Anders Blues Bang das Album Family Reunion veröffentlicht hat, auf dem unter anderem der gleich zu hörende Titel Something's Got a Hold Me zu finden ist. Und dann abschließend Little Sonny, der bringt uns Memphis BK. Ja, Little Sonny ist ein US-amerikanischer Electric Blues Harmonikaspieler und Sänger aus Alabama, der seit den 1950er Jahren aktiv ist und bei Labels wie Stax veröffentlichte und schon mit Bluesgrößen wie John Lee Hooker oder auch Eddie Kirkland spielte. Hier sind jetzt aber zuerst einmal Sonny Moorman and the Dogs mit Old Slow Blues.
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Und damit kommen wir auch schon wieder zum Abschluss dieser Ausgabe des Duke Joints hier auf Radio Blues und Rock Garage. Den letzten musikalischen Bogen spannen Mudslide Slide Charlie mit Reactionary Man und die John Spear Band mit dem Titel Pierre Jourdain. Ich hoffe, ihr hattet Freude an dieser Reise durch die unterschiedlichen Spielarten und Handschriften des Blues und seiner Verwandten. Mein Name ist Volker, sage vielen Dank fürs Zuhören und freue mich, wenn ihr auch bei der nächsten Ausgabe des Duke Joints wieder dabei seid. Bis dahin wünsche ich euch noch eine tolle Woche, eine gute Zeit, vor allem aber bleibt gesund. Bis zum nächsten Mal. Ciao.

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1: Ihr hört Michaels Bluesbox auf Radio Blues und Rock Garage. Schön, dass ihr wieder eingeschaltet habt. Ja, heute wieder reichlich Blues, Bluesrock und Rock für euch. Ich habe wieder Altes, Mittleres und ganz Neues für euch rausgesucht. Die Silvertones kannte ich seither noch nicht. Aus dem Jahr 1999. Sneaking Around Town heißt die Nummer. Cruisin' heißt das Album. Aus dem Jahre 1999 ebenfalls Paul Filipowicz, Fried Chicken, das Mittagessen ist gesichert. What Have Done For Me Lately heißt die Scheibe. Und den Abschluss der ersten Runde machen Matt Leddy and the Meat Cutters, auch ein toller Name, Lights of Las Vegas aus ihrem Album Prime Cuts aus dem Jahre 2000. Viel Spaß bei meiner heutigen Sendung.

Ja, das war doch schon mal ein ganz feiner Start zum Beginn der Sendung. Seasick Steve liegt jetzt auf mit That's All aus dem Jahre 2009. Die Scheibe dazu heißt Man From Another Time. Und Porkchop Willie kommt anschließend mit Snake Drive. Love is a Devil heißt das Album, 2014 erschienen. Und 2017 kam das Album von Percy, Fear Weather and the Storm. Feeling Love heißt das Stück. Und das sind alles so schön klassische, rotzige Blues-Nummern.

Don Airey liegt auf. Das ist der wunderbare Hammond-Orgelspieler und Keyboarder von Deep Purple aktuell. One of a Kind Official Song Steam heißt das Stück. One of a Kind heißt das Album, 2018 erschienen. Und The Parkroll Project kommt mit Nothing Yet aus ihrem Album Power Didn't Raise Me Right, 2021 erschienen. Und Kelly Baker kommt mit Whipping Post. Granite heißt das Album, 2022 erschienen.

Ja, liebe Leute, ihr hört Michaels Bluesbox bei Radio Blues und Rock Garage. Ich habe für euch aufliegen Mark Pocket Goldberg, den hatte ich seither noch nicht. A Matter of Time heißt die Nummer aus seinem Album Off Balance Blues. Eine schöne Sache. MP Gammon liegt dann anschließend auf, den hatte ich auch noch nicht. Das ist ein Slide-Gitarrist, Songwriter, Producer und Multi-Instrumentalist aus Nashville. Und der singt für euch Train to Nowhere aus dem gleichnamigen Album. Und den Abschluss macht Davy Knowles mit Invisible Man aus dem gleichnamigen Album. Wahrscheinlich eine Single-Auskopplung. Viel Spaß dabei.

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Billy Thompson kommt mit Monkey Guarantee. This World heißt das Album aus 2026. Ebenso ganz neu Bywater Call. How Long heißt die Nummer? Single-Auskopplung dieses Jahr. Und Joanna Shaw Taylor kommt mit Look What I Have Become aus dem Jahre 2025. Und so wie man heute merkt, bin ich auf dem Bluesrock-Trip.

Joe Bonamassa und L.O. Black haben eine coole Nummer miteinander gemacht. Joe Bonamassa kennt ihr, ganz klar. L.O. Black, bin ich mir nicht sicher, ist ein kalifornischer Sänger und Multi-Instrumentalist. Der kann Latin, der kann Dancehall, er kann Hip-Hop. So wird's geschrieben, ich kannte ihn seither nicht und hab auch mal nachlesen müssen. So Excited heißt die Nummer, eine Single-Auskopplung, 2025 erschienen. Redfish Blue Band kommt mit Together is Better, eine ganz tolle Weisheit. 2026 ist diese Single erschienen. Und Johanna Red kommt mit Making Love to You, auch eine schöne Nummer. Stronger Than You Thought, 2024 ist die Scheibe erschienen.

Selwyn Birchwood ist ja ein fantastischer Gitarrist und ein Sänger, der durch seine warme Stimme durchaus auffällt. The Church of Electric Swamp Funking Blues habe ich rausgesucht. Singleauskopplung 2026 ist die erschienen. Ben Slash, Joe Bonamassa, Shemekia Copeland und Miles Kennedy auf der Bühne stehen oder im Studio was aufnehmen, dann ist das eine Erfolgsgeschichte. When Love Comes to Town heißt die Nummer, die ich für euch rausgesucht habe. Ich hoffe, ihr habt Spaß dran. Hört sie euch an.

Das war Michaels Bluesbox auf Radio Blues und Rock Garage. Schön, dass ihr bis zum Schluss dabei geblieben seid. Ich habe noch zwei herrliche Stücke für euch. The Cheap Dogs Playing All Night Long heißt die Nummer aus dem diesjährigen Album Keep Out of the Storm. Hatte ich noch nicht gespielt, hört sich aber klasse an. Und den Abschluss macht der wunderbare Warren Haynes Broken Promised Land aus seinem Album Tales of Ordinary Madness. Vielen Dank, dass ihr bis zum Schluss dabei geblieben seid. Schaltet wieder ein nächsten Donnerstag zu meiner neuen Sendung. Bis dahin, passt auf euch auf, bleibt gesund. Tschüss, euer Michael.

Hallo liebe Bluesfreunde, hier ist Gerts Bluesgarage. Für die Sendung habe ich euch heute wieder feinen Blues herausgesucht, Oldies, Klassiker und Neuvorstellungen. Herzlich willkommen in meiner Sendung Gerts Bluesgarage hier auf Radio Blues und Rockgarage. Für die nächsten 2 Stunden habe ich versucht, euch wieder feinen Blues herauszusuchen. Die Sendung beginnt mit Jimmy Babiani Band 10 O'Clock Train vom Album Blues Light, das 2014 erschienen ist. Danach kommt die wunderbare Band King King More Than I Can Take vom Album Standing in the Shadows, 2013 war das Erscheinungsdatum. Den Abschluss macht der wunderbare Albert Castilla mit Hoodoo on Men. 2017 hat er das Album Up All Night eingespielt und das ist richtig gut.

Die nächste Runde beginnt mit einer deutschen Band. Sebastian hat mir die LP oder das Album, ganz wie ihr wollt, von der Band For Glory zugeschickt. Vom Album, das 2018 erschienen ist, Back in Life, habe ich für euch den Song Ain't Looking Back herausgesucht. Liebe Grüße an die Band. Danach Julian Saas, liebe Grüße an den Julian. Er hat uns den Song Mercy mitgebracht von 2012 vom Album Bound to Roll. Den Abschluss macht die Band Alastair Green mit dem Bullfrog Blues. 2024 haben sie das Album Standing Out Loud herausgebracht und das ist, wie gesagt, auch richtig gut.

unser Moderatorenkollege, der Mike Onesco, der hier im Sender seine Sendungen auch präsentiert, hat ein neues Album, vielmehr eine EP herausgebracht, Smokehouse Session Volume 3, Back to the Blues. Und das ist wieder richtig feiner Bluesrock. Liebe Grüße an den Mike. Von der EP für euch Every Night feat. Blindside Blues Band. Danach Billy F. Gibbons mit dem Song My Baby She's Rock. 2018 hat er das wunderbare Album eingespielt, The Big Bad Blues. Den Abschluss der Runde macht die Altered Five Blues Band mit Whiskey Go Me Marriott. 2024, also noch relativ aktuell, das Album Testifyin'.

Die nächste Runde ist eine reine Neuvorstellungsrunde. Alle drei Bands haben uns ihr Material in die Redaktion geschickt. Den Anfang macht die Hurricane James Blues Projekt mit dem Song Dark Gospel vom gleichnamigen Album, das 2025 erschienen ist. Danach die JT and the Plastic Garden Band, was ein Bandname Better Than a Drugs vom gleichnamigen Album, das 2026 erschienen ist. Den Abschluss macht Tomislav Goluban und The Crooked Eye Tommy, There is a Train, 2025, die Neuvorstellung Nummer 3 vom Album Nashville Road.

David Gogo hat 2018 ein wunderbares Album eingespielt, 17 Vultures, vom Album für euch Sulfide Boogie. Danach die Royal Southern Brotherhood, was eine Band, Hard Blues. 2015 haben sie das Album Don't Look Back eingespielt. Den Abschluss macht Luca Rossi mit einem neuen Song von seinem neu vorgestellten Album Smile Service, den Song The St. Christopher. Liebe Grüße an den Luca.

Die nächste Runde ist eine Frauenblues-Runde. Sie beginnt mit Jennifer Lynn and the Groove Revival. 2023 hat sie das Album Gypsy Soul eingespielt. Vom Album habe ich für euch rausgesucht Gypsy Soul. Liebe Grüße an die Jennifer. Danach John Shaw Taylor, Going Home. 2014 hat sie das Album Songs from the Road eingespielt, das Ganze live. Den Abschluss der Runde macht die Bryce Janey mit dem Song Funky Guitar Blues und der gefällt mir richtig gut. 2010 hat sie das Album Blues in My Soul veröffentlicht.

Die nächste Runde beginnt mit einer deutschen Band. Andreas Wiczorek hat mir das Material der Band Seilschaft zugeschickt. Und ein Song gefällt mir dann richtig gut, den ich euch unbedingt vorspielen möchte. Der Drops ist gelutscht. Vom Album Dein Paket von 2024. Liebe Grüße an die Band. Danach kommt The Blue Highways Don't Leave Me Alone. 2023 kam das Album Out on the Line heraus. Den Abschluss macht der wunderbare Mike Zito mit Dead Row vom Album, das 2013 erschienen ist, Gone to Texas. Liebe Grüße an den Mike.

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Den ersten Song der nächsten Runde hat sich der Hartmut aus Wiesbaden gewünscht. Er grüßt alle seine Freunde und natürlich unsere Zuhörer. Er hat sich einen Song von The Blues Mystery gewünscht, Nothing to Hide, vom Album, das 2012 erschienen ist, gleichnamig wie die Band The Blues Mystery. Danach die Blues Bones mit Saved by the Blues. 2016 kam das Album Double Life heraus. Und hier nochmal eine Band vom Andreas Wiczorek. Liebe Grüße an die Jungs. Pokerholics, eine Band, die richtig Spaß macht. Katharina vom Album Selfies aus Absurdistan. 2024 ist das Album erschienen.

Das war's schon wieder mit meiner Sendung Gerds Blues Garage. Ich hoffe, die Sendung hat euch gefallen. Ihr bleibt mir gewogen, hört am nächsten Dienstag 20 Uhr wieder in meine Sendung. Die 2 Stunden sind wie im Flug vergangen. Es hat mir wieder richtig Spaß gemacht, für euch Musik rauszusuchen und euch vielleicht den ein oder anderen Künstler oder Bluesbands vorzustellen, die ihr noch nicht gekannt habt. Für die letzte Runde habe ich euch nochmal 3 wunderbare Blues-Songs herausgesucht. Den Anfang macht Eric Johansson mit Stepping Stone. 2023 hat er das Album The Deep and the Dirty eingespielt. Danach Mick Clark mit einer Neuvorstellung, 2026, also ganz frisch, eine LP, ein Album Blues Before the Sunrise. Den gleichnamigen Song habe ich euch vom Album rausgesucht. Den Abschluss macht der wunderbare Lance Lopez mit Tell the True, auch ebenfalls gleichnamiges Album von 2018. Euch eine gute Woche.

Hallo liebe Bluesfreunde, hier ist Gerts Bluesgarage. Für die Sendung habe ich euch heute wieder feinen Blues herausgesucht. Oldies, Klassiker und Neuvorstellungen. Herzlich willkommen in meiner Sendung Gerts Bluesgarage hier auf Radio Blues und Rock Garage. Die erste Runde beginnt mit Sven Settenberg featuring Kim Wilson. Das kann eigentlich nur gut werden. Der Sven Zetterberg hat 2022 ein Album eingespielt, Rain On. Vom Album für euch Ain't From Mississippi. Danach die Cash Blues Band ist mir beim Heraushören für die Sendung aufgefallen. Sie haben sich einem Klassiker gewidmet, Caledonia. Wie gesagt, das Album Mojo Train von diesem Jahr. Danach Mick Clark mit Ain't Got You vom Album Telegram von 2022.

Die nächste Runde ist eine Frauen Power Blues Runde. Den Anfang macht die Ann Wilson und die Ann Wilson hat eine wunderbare Stimme. Sie hat sich einen Song von Aerosmith ausgesucht, Dream On, das Ganze live von 2021 und so wie ich finde, macht die Ann das richtig gut. Danach Bonnie Raitt mit dem Song Bluebird, 1971, kam das Album Bonnie Raitt heraus und das Ganze wurde 2008 remastered. Den Abschluss macht Jonja Taylor mit Dying to Know. 2022 hat sie das Album Blues for the Heart, das Ganze live, herausgebracht.

0: Wer den Sender eine Weile schon verfolgt, weiß, dass wir regionale Künstler fördern und das ist, denke ich mal, auch ganz wichtig und ganz normal. Die Runde eröffnet Wolfgang Sing und so wie ich finde, ist der Wolfgang ein begnadeter Gitarrist und das, was er macht mit Gesang, das passt richtig gut zusammen. Seine aktuelle CD ist What's Your Story vom Album Für Euch Fever. Liebe Grüße an den Wolfgang und wir werden von Wolfgang im Sender noch einiges hören. Danach T.G. Copperfield, liebe Grüße an den Tilo. 2022 hat er das wunderbare Album Snake and Dust herausgebracht vom Album Für Euch El Cid. Danach die Steep Water Band Broken Spirit Blues. 2022 haben sie das Album Return of Wheel herausgebracht und das Album ist wirklich richtig gut. So, liebe Zuhörer, wir haben heute den Wolli am Mikrofon. Er ist hier bei uns im Studio. Lieber Wolli, herzlich willkommen bei Radio Blues und Rock Garage. Du kannst jetzt unseren Zuhörern mal erzählen, wer du bist, was du machst und was du vorhast. Also, Wolli, hau rein.
1: Ah, hallo, ihr lieben Leute. Vielen Dank für die Einladung im Radio von der lieben Gerd. Und ich bin der Wolli aus Heidelberg oder aus der Nähe von Heidelberg. Wolfgang Sing heiße ich eigentlich richtig. Das ist auch kein Künstlername. Das haben meine Eltern verbockt. Also ich heiße wirklich so. Und ich bin seit 25 Jahren freischaffender Musiker, quasi im Bereich Gitarre und auch Gesang. Und bin quasi frei auf dem Markt tätig und habe in den letzten Jahren meine kreative Ader entdeckt und habe auch einige Tonträger auf den Markt geworfen, allerdings nur in digitaler Form, aber die lassen sich alle über meine Website, über www.wolfgangmichaelsing.com erstmal kostenlos anhören und wer will, kann die auch kaufen und kann sich bei Gefallen und genau und so. Und ja, das ist kurz zu meiner Person. Ich bin 56 und meine Leidenschaft ist tatsächlich die Gitarre und alles, was damit zusammenhängt. Das heißt, spielen, aufnehmen, produzieren, für andere Bands den zuverlässigen Sideman zu machen. Und das ist so im Prinzip meine Aufgabenzusammenfassung, gell? Ja, und wenn ihr wollt, könnt ihr mal reinhören. Und ansonsten könnt ihr mich auch über meine Website erreichen. Da könnt ihr mich jederzeit kontaktieren. Bei Fragen oder auch vielleicht, wenn ihr mal einen singenden Gitarristen braucht. Und Und ansonsten möchte ich mich nochmal bedanken für die Einladung. Viel Spaß beim Zuhören und beim Anhören meiner Songs. Vielleicht gefällt euch der eine oder andere ja. Und viele Grüße.
0: Ja, ciao. Alles klar, lieber Wolli. Es war hervorragend.

Die nächste Runde beginnt mit einem Musikwunsch. Der Klaus aus Leipzig, ein treuer Zuhörer und Fan des Senders, hat sich einen Song von Bob Seger and the Silver Bullet Band gewünscht. Er grüßt damit natürlich alle seine Freunde und wir grüßen alle Zuhörer, die den Song von Bob Seger auch mögen. Hier ist Trad 1980 Against the Wind, ein wunderbares Album. Danach Tony Trucker, Fall into the Blues. 2018 hat er das Album Stone Blue Crazy herausgebracht. Den Abschluss macht die Band Stomping Head. Liebe Grüße an den Martin. Er hat mir die Band, seine Band empfohlen. Und die Jungs sind richtig gut. Moonshine Gasoline, die Long Vision. 2023, wie gesagt, kam das Album Moonshine Gasoline heraus.

In der nächsten Runde geht die Reise nach England. Tom Davies and the Bluebirds bei uns mit seinem aktuellen Album CD des Monats und das nicht zu Unrecht. Das Album Angel on the Mississippi ist Blues vom Feinsten. Liebe Grüße an den Tom. Vom Album habe ich für euch rausgesucht Devil High Water. Danach Devin Allman mit Watch What You Say. 2016 kam das Album Ride or Die heraus. Den Abschluss macht Robin Trower mit A Little Bit of Freedom. Das kann man sich wirklich nur noch wünschen, etwas Freedom. 2025, also noch relativ zeitnah, kam das Album

Die nächste Runde beginnt mit Johnny Cash. Ich muss mich hier wiederholt outen. Ich bin bekennender Johnny Cash-Fan. Mir gefallen natürlich seine späteren Werke etwas besser, aber er hat Themen und wie gesagt, ich habe mir seine Biografie habe ich gelesen und das ist schon ein unheimliches Leben, was der Johnny Cash da erlebt und geführt hat. Von ihm ein Song, der mir immer wieder gut gefällt, One. Danach Jeff Fetterman mit Living with the Blues. 2020 hat er das Album Southern Soul herausgebracht. Den Abschluss macht der wunderbare Leslie West mit dem Klassiker Down by the River. 2012 kam das Album Blues to the Fore heraus. Viel Spaß dabei!

Hier noch eine Ansage in eigener Sache. Wenn ihr einen Musikwunsch habt, dann schreibt uns. In aller Regel werden wir die Musikwünsche relativ zeitnah erfüllen. Wenn ihr jemand grüßen wollt, schreibt uns ebenfalls. Die nächste Runde beginnt mit Monica Valley Ride On vom Album, das 2025 erschienen ist, Red Blood Moon. Danach Maria Dines mit Go Home. 2021 kam das wunderbare Album Sundown Blues heraus. Den Abschluss macht Johanna Reed mit Catch Me.

Das war's schon wieder mit meiner Sendung Gerd's Blues Garage. Ich hoffe, die Sendung hat euch gefallen. Ihr bleibt mir gewogen, hört am nächsten Dienstag 20 Uhr wieder in meine Sendung. Die 2 Stunden für die Sendung sind wie im Flug vergangen. Es hat mir wieder richtig Spaß gemacht. Für die letzte Runde habe ich euch nochmal feinen Blues herausgesucht. Die Runde beginnt mit den Blues Fighters und Gregor Kupczyk aus Polen. Und die Jungs spielen einen richtig feinen Blues. Liebe Grüße an die Jungs. 2026 haben sie das Album Firebird herausgebracht, das bei uns auf Anhieb im Sender CD des Monats wurde. Vom Album für euch Leave Me Woman, danach Jawbone, Resagger and the Black Tornado, Said I Was Hurt, das ganze live von 2026 vom gleichnamigen Album bzw. Single. Den Abschluss macht die Band Delta Generator mit The Devil Gun. Das ist ein Song, der richtig gut ist und er geht fast 9 Minuten, aber das ist bei uns kein Problem. Das Album hieß Live in the Spire. Viel Spaß dabei und euch eine gute Woche.

0: Hallo liebe Bluesfreunde, hier ist Gerts Bluesgarage. Für die Sendung habe ich euch heute wieder feinen Blues herausgesucht, Oldies, Klassiker und Neuvorstellungen. Für die erste Runde habe ich euch in meiner Sendung Gerts Bluesgarage hier auf Radio Blues und Rockgarage drei Neuvorstellungen rausgesucht. Der erste Song ist von Parker Barrow, eine Band, die mich richtig begeistert. Die Sängerin hat eine unglaublich geile Stimme, anders kann man das nicht sagen. Das neue Album heißt Blinded, so wie der Song. Danach kommt Danny Bryant, liebe Grüße an den Danny. Er hat ebenfalls eine neue LP ausgekoppelt, Nothing Left Behind, vom Album für euch Three Times As Hard. Den Abschluss macht Selvin Bridgewood mit What I've Been Accused Of. Das Ganze vom Album Electric Swamp Funking Blues.
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Weil die erste Runde gleich mit Neuvorstellungen so gut gepasst hat, gibt es die nächste Runde ebenfalls drei Neuvorstellungen. Der erste ist der Mike Finnegan, der ein wunderbares Album rausgebracht hat. Mike Finnegan vom Album für euch All That Your Dream, hier mit Stephen Stills und Chris Stills. Danach der wunderbare Tinsley Ellis mit Long Time vom neu erschienenen Album Labor of Love. Den Abschluss macht eine Band, die ich ganz besonders gut kenne. Es ist meine eigene Winkler & Friends Love That Touch My Heart vom gleichnamigen ausgekoppelten Single-Album. Das ganze Album stelle ich euch später vor. Viel Spaß dabei!

0: Die nächste Runde ist eine Frauer Power Blues Runde, ebenfalls drei Neuvorstellungen. Die Runde beginnt mit Doris Brendel. Liebe Grüße an die Doris. Sie hat in ihrem neuen Album ein paar wunderbare Songs und ich kann nur immer wieder empfehlen, die Doris Brendel ist eine wunderbare Musikerin und dann noch ein wunderbarer Mensch. Ich habe von ihr mitgebracht I Don't Want to Go to Heaven, danach Elisa Nils mit Blues Bombshell vom Album neu erschienen Thunder in the House. Den Abschluss macht die wunderbare John Shaw Taylor mit The Travel with Love feat. Joe Bonamassa. Das neue Album, das dieses Jahr erschienen ist, heißt The Trouble with Love.
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Beim Heraushören für die Sendung ist mir eine Band aufgefallen, The Cash Blues Band. Sie haben einen Song aufgelegt, Caledonia, der mir immer wieder gut gefällt. Das Album ist von 2026, Mojo Train. Caledonia dann nochmal von der Stefan Distelmann Folk Blues Band und der Song gefällt mir natürlich auch dementsprechend gut. Der Song Caledonia wird ja oft gecovert und Stefan oder auch die Band haben das richtig gut gemacht. Den Abschluss macht der Andreas Kümmert, The Electric Circus. Sie haben ein neues Album eingespielt, Alive vom Album Ego.

0: Vielen herzlichen Dank. Wunderschönen guten Abend, meine Damen und Herren. Wir sind Andreas Kümmert und die Electric Circus. Wir schneiden hier heute ein Live-Album. Und deswegen kann es durchaus passieren, dass wir irgendwann vielleicht mitten im Song mal aufhören und neu anfangen. Aber you just get to hear more.
1: Ebenfalls eine neue LP oder Album, ganz wie ihr wollt, hat der Devin Elman and the Night Vision aufgelegt. Das Album heißt Night Vision und das kann ich euch nur wärmstens empfehlen. Vom Album habe ich für euch rausgesucht Dead Sea Scrolls. Danach eine Band, die mich immer wieder begeistert. Zach Wild ist dort der Gitarrist, dann wissen die meisten schon Bescheid. Es handelt sich um Black Label Society, ebenfalls ein neues Album, Energies of Demolition. Kann ich nur wärmstens empfehlen, das Album. Vom Album für euch Name in Blood. Den Abschluss macht die Vargas Blues Band mit Why Feed Danny Wild. 2024 das Album Best of My Blues.

0: Die nächste Runde beginnt ebenfalls wieder mit einer Neuvorstellung von der deutschen Band Mardi Watt und liebe Grüße an die Band. Die Band ist sehr erfolgreich und hat ein neues Album auf den Markt gebracht, Neon Soul. Den gleichnamigen Song habe ich für euch rausgesucht. Danach Dana Fuchs mit Hard Road von 2022 von ihrem Album Borrowed Time. Den Abschluss macht eine Sängerin, die mir aufgefallen ist beim Heraushören für die Sendung, Emelinia Torini, Fireheads vom 2009 erschienenen Album Me and Armini. Viel Spaß dabei.
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Die nächste Runde beginnt mit einer Neuvorstellung. John Schisler, bekannt von Beachfish, hat sich hier mit jemand zusammengetan, um eine Single auszukoppeln. Das Album wird Ende des Jahres erscheinen. Penbo Universe, Down That Borderline. Liebe Grüße an den John. Danach kommt die Band High Chief mit Snow Capit. Das Ganze eine Radioversion von 2025. Das Album ist gleichnamig, wie praktisch. Den Abschluss macht, wie schon angekündigt, der Opener der neuen LP-Album Ganz wie ihr wollt von Winkler & Friends. Freude, Musik, Hoffnung und Träume. Das Ganze von 2026 und auch wie praktisch der Opener ist genau das Album, der Albumname. Viel Spaß beim Zuhören.

Die 2 Stunden sind wie im Flug vergangen und mir bleibt jetzt nichts anderes übrig, als mich bei euch zu bedanken, dass ihr in meiner Sendung geblieben seid. Für die letzte Runde habe ich euch nochmal drei feine Songs herausgesucht. Den Anfang macht der Jimmy Barnes und Joe Bonamassa, das kann nur gut werden. Stone Cold vom Album Hindsight von 2014. Danach Thunderbolt Brown mit Freeze Me Out Baby. 2013 hat er das Album Long Time Coming eingespielt. Den Abschluss für die Sendung macht Southern Freed Groove Queens, was ein Bandname, Rattle Down vom Album That's When the Blues Beginnen von 2025. Euch eine gute Woche.

0: Das war's schon wieder mit meiner Sendung Erzblues Garage. Ich hoffe, die Sendung hat euch gefallen. Ihr bleibt mir gewogen, hört am nächsten Dienstag 20 Uhr wieder in meine Sendung.
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1: Hallo, weiter geht es jetzt mit meiner neuen Sendung von Uwes Blues und Rockkneipe. Für euch habe ich heute Abend unter anderem mit dabei Patty Parks, Sandy Mac, die John Bull Band. Ich habe Big Pete für euch und die Band Big Janies. Los geht es heute Abend mit The Reverend Peyton's Big Damn Band. Diese Band besteht aus 2 Herren und einer Dame. 10 Alben haben diese Musikanten auf den Markt gebracht. Im Jahr 2006 hat sich diese Band gegründet und im gleichen Jahr das Album Big Damn Nation aufgenommen. Ihr werdet daraus den ersten Titel Aberdeen hören. Ole Lonsom, der tolle Musikant aus Texas wiederum, der wird von Mike Sido gefördert und seine Alben von Mike auch produziert. Im Jahr 2023 hat Ole sein Album Teja's Motel aufgenommen. Ihr werdet daraus den Titel Mama's Worry hören. Odd Berries, das ist richtig toller französischer Blues. Die werdet ihr als dritte Band in dieser Sendung hören. Das ist ein Gitarrist und Sänger und eine ganz tolle Schlagzeugerin. Die haben im vergangenen Jahr das Album Dark Waters aufgenommen. Ihr hört den Titel Give Me Love. Ich wünsche euch heute Abend viel Spaß beim Zuhören.

1A Blues habe ich jetzt für euch von Rory Gallagher. Ihr hört seinen Klassiker Bad Penny aus dem Jahr 1979. Pat Smile hört ihr danach. Der Sänger aus Detroit hat im Jahr 2020 sein Album Brokedown Chevy in die Rille pressen lassen. Ihr hört daraus den gleichnamigen Titel. Die No Refund Band aus Texas werdet ihr danach hören. Diese Band wurde im Jahr 2007 vom Gitarristen und Sänger Ricky Jackson gegründet. Ihr hört den Klassiker von Eric Clapton, Bell Bottom Blues. Dieser Titel ist aus dem Album Current State of Blue aus dem Jahr 2014.

Ich habe jetzt für euch die interessante Sängerin Patty Parks, die hauptberuflich Krankenschwester ist. Patty hat im Jahr 2024 ihr Album Come Sing With Me in die Rille pressen lassen. Ihr hört daraus den Titel I'm Sorry. Patty ist in die Buffalo Music Hall of Fame aufgenommen worden. Mike Morgan werdet ihr als zweiten Künstler hören, der tolle Gitarrist und Sänger aus Texas, der hauptberuflich Vertriebsleiter bei einer bekannten Motorradfirma ist. Der hat das Album Texas Man aufgenommen. Ihr hört daraus den Titel Wild About You aus dem Jahr 2022. Die Nummer 3 ist Jim Zula. Ebenfalls aus Texas, der im Jahr 2014 sein Album Panther Burn in die Rille hat pressen lassen. Ihr hört daraus den Titel All Good Children Get the Blues Sometimes.

Der aktuelle Gitarrist von der Band Deep Purple, Simon McBride, hat im Jahr 2022 sein Album The Fighter aufgenommen. Ihr hört daraus den gleichnamigen Titel. Aus dem 2021er Album Pink is Blues von Sue Foley werdet ihr danach den Titel Two-Bit Texas Town hören und Sandy Mac, die hervorragende Harpspielerin und Sängerin, hat für euch den Titel That's No Right. Dieser Titel wurde im Jahr 2018 aufgenommen. Das Album heißt Still Going Strong.

Ich habe jetzt für euch den Sänger Bob Hart. Bob ist der aktuelle Sänger der Band Manfred Mann's Earth Band. Bob hat unter anderem auch mit der Band Bad Company zusammengearbeitet. Im Jahr 2007 hat Bob sein Album Blue to the Bone eingespielt. Ihr hört daraus den Titel The Way Your Love the Night. Die Band Candle Connection werdet ihr als zweite Band in dieser Runde hören. Diese Band hat im Jahr 2020 das Album The Candle Connection aufgenommen. Ihr hört daraus den Titel Staring Back at Me. Eliza Neels, die ganz kontinuierlich, finde ich, richtig tolle Alben produzieren lässt, hat für euch den Titel als Nummer 3 Kleotos.

Ich habe jetzt für euch Hamburger Blues. Fünf Herren sind das. Die Band heißt Thirsty Mamas. Die haben jetzt ihr 20-jähriges Jubiläum. Zwei Alben haben die Jungs produziert. Ihr hört aus dem Jahr 2011 den Titel Automatic Girl. Surrey Shaw, das ist natürlich 1A Rockmusik und eine 1A Stimme. Von Surrey hört ihr den Titel King of Rock'n'Roll. Der Titel ist aus dem Jahr 2018. Die John Ball Band ist die dritte Band in dieser Runde. John Ball ist ein hervorragender Sänger und Harpspieler. Diese Band ist in die Alabama Blues Hall of Fame aufgenommen worden. Ihr hört aus dem Jahr 2019 den Titel Memphis Money.

Eine weitere tolle Sängerin habe ich jetzt für euch. Sharon Lewis heißt diese Dame, die kommt aus Chicago. Sharon hat die klassische Ausbildung durchlaufen, erst im Gospelchor. Im Jahr 2005 hat sie ihre Band gegründet. Von Sharon hört ihr den Titel Chicago Woman aus dem Album Grown as Woman aus dem Jahr 2016. Alex Mario werdet ihr, ein hervorragender Sänger und Gitarrist, würde ich sagen. Der kommt aus Santa Fe. Alex hat für euch den Titel Pins and Needles. Der ist aus dem Album Make Everything Alright. Nummer 3 ist dann die Band Smoky Rivers and the Midnight Circuit. Würde ich sagen, so wird das ausgesprochen. Diese Band hat im Jahr 2016 eine tolle Bluesnummer eingespielt mit dem Titel Why Don't You Leave Me Alone?

Die tolle französische Sängerin Gaëlle Bousvel habe ich jetzt für euch. Gaëlle hat für euch den Titel Last Day aus dem Jahr 2021. Steve Walsh ist die Nummer 2 in dieser Runde. Steve ist der Sänger und Keyboarder von der Band Kansas. Steve ist bekannt für seine zahlreichen Handstände auf seinem Keyboard. Das ist eine richtig harte Nummer, würde ich sagen. Von Steve hört ihr den Titel Born in Fire. Der Titel ist aus dem Album Black Butterfly aus dem Jahr 2017. Big Pete habe ich danach für euch. Big Pete heißt mit bürgerlichen Namen Louis Paul Pearson. Er ist ein hervorragender Sänger, Gitarrist und Bassgitarrist. Mit 19 Jahren hat er sein erstes Album aufgenommen, hatte zahlreiche Auftritte mit verschiedenen großen Bluesstars. Von Big Pete hört ihr den Titel I Was Fooled. Der ist aus dem Album Choice Cuts aus dem Jahr 2011.

Ich habe jetzt noch für euch drei Titel. Das war sie dann auch schon, meine neue Sendung von Uwes Blues und Rockkneipe. Ich hoffe, dass ich für euch die richtige Musik rausgesucht habe und würde mich dann freuen, wenn wir uns am nächsten Montag zur neuen Sendung wiederhören werden. Bis dahin wünsche ich euch noch eine richtig tolle, bluesige Woche. Die Band Black Eyed Snakes werdet ihr als erste Band in der letzten Runde hören. Diese Band hat sich im Jahr 1999 gegründet. Eine ganz verrückte Zusammenstellung. Vier Herren, zwei Gitarren, zwei Drums. Ihr hört von der Band den Titel Honey. Der ist aus dem Jahr 2002. Erik Bibb ist der vorletzte Künstler. Ihr hört aus seinem aktuellen Album One Mississippi den Titel Go Down Oi Hannah. Die Janies werden meine Sendung beenden. Diese Band wurde im Jahr 1990 gegründet und waren bis Anfang der 2000er Jahre aktiv. Aus ihrem Album Get Down with the Blues hört ihr den Titel The Good Love.

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